0: Ja, hier ist ein Zweifel.
1: Good.
0: 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Tom 966743. Tom 966743, be on a white Altima.